Liebe Konzertbesucher, wir erwarten in den nächsten Minuten leider Gottes ein Unwetter. Ich würde euch höflichst bitten, dass ihr langsam das Gelände verlässt und in eure Autos geht. Und bitte bleibt in den Autos sitzen, damit wir keine anderen Fußgänger oder ähnliches gefährden. Danke für das Kommen. Es war eine mega geile Show. Aufpassen bitte und nach Hause gehen. Danke.